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1: Ja, was könnten Sie heute Abend eventuell noch unternehmen? Ich habe hier ein paar Adressen im Amphitheater von Ballon, heute Abend auf dem Programm Weihnachtstraum von Shakespeare, im Chateau Ballon.